Jawohl, wir haben jetzt 20 Uhr, 6 Minuten. Ich sehe gut in der Sendung Platz für Stimmung total. Und das mit dem Michael bis um 22 Uhr. Heute sind wir natürlich wieder Mänder over den 20. Juli. Und da gehen wir kräftig Gas mit feiner Volksmusik, Schlager, Regionalorchester. Und heute Abend haben wir einen spezieller DJ Ötzi ab 20.30 Uhr und das dauert ungefähr eine gute halbe Stunde. So, wir wieder losschießen mit dem Marc Pierscher. Er kommt uns mit Gipfel dieser Welt. Unter dem kommen die Neualm Musi. Auf geht's, rund geht's in der Sendung Platz für Stimmung total.

Ja, jetzt kommen drei regionale Orchester an. Die Elsass Gaudi mit meine kleine große Welt, die Blackies meine Harmonika und die Alpenmelodie. Ja, wir schunkeln. Auf geht's, rund geht's in der Sendung Platz für Stimmung total.

Jawohl, jetzt geht's los mit dem Spezial DJ Ötzi. Wir fangen an mit seinem großen Hit, wo bekannt war ich selmals, mit dem Anton aus Tirol. Und auch er kommt da mit dem Lied Leb. Auf geht's, rund geht's mit dem DJ Ötzi.

Jawohl, wir haben jetzt schon 20 Uhr, 41 Minuten in der Sendung Platz für Stimmung total. Kommt uns jetzt mit einem Stern, ohne dem mit verdammt.

Ja, jetzt ist der DJ Ötzi angesagt mit 7 Sünden. Unter dem kommt er mit noch in 100.000 Jahren.

Ja, die zwei letzten Lieder für heute Abend für den Spezialer DJ Ötzi, Bella Ciao und noch dem Daniel Hitter, der in der letzten Zeit rausgekommen ist. Tirol, auf geht's, rund geht's.

Jawohl, das war's gewesen, David, mit dem Spezial Titsche Ötzi und aufschreiben in 14 Tagen. Da gibt's ein Spezial Vox Club. So, wir machen jetzt weiter mit den Zellperbum. Sie kommen uns mit die Zillertalerin. Unter dem kommen die Südsteirer mit Schwuppdiwupp.

Jawohl, schwuppdiwupp, jetzt kommt Markus Wohlfahrt mit Made in Tirol und die Boxclub Der Bär.

Ja, jetzt kommt Simone on mit Endlich wieder Sommer. Unter dem kommt Rock dein Leben.

Ja, um 21 Uhr und 31 Minuten kommen jetzt drei Regionalorchester wieder an. Die Kois mit Kessi Keno, das Orchester Marley Brown mit dem Jodler Braun. Und an dem kommt das Orchester Blue Star. Jetzt sind wir da.

Ja, um 21 Uhr und 41 Minuten kommen die Südsteirerinnen mit einer Oberkreiner Party und die Montendru, das Mädchen hinter der Theke.

Ja, jetzt kommen sie an, die Grubenthaler mit dem neuen Lied «Hier komm ich her». Unter dem kommen die Lumpen, Mandarin, Berig, Esch, Tirolerisch.